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1: Die Glocke ist nie 8 mit 14 Minuten.
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Kein anderes Buch ist in so viele andere Sprachen übersetzt worden als die Bibel. 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Das darf eigentlich nur nicht fehlen. 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

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Wenn Sie uns schreiben wollen, hier ist unsere Adresse. Radio Segenswelle, Postfach 25 0 Feuer und 32 715 Detmold in Deutschland. 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
1: Dankeschön für diese Botschaft der Herrchen. 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

0: De Glocke ist nu 2 mit 29.
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In unserer Sendung, da wir immer wieder uns Titel vernehmen, der Bibel Beta Chane zu lehren. 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Die Bibel ist auch von deutschen Tag noch in unserer Welt das meist gelesene Buch. Man sagt auch, dass das Buch ist, was in der ganzen Weltgeschichte am meisten gekauft worden ist. Kein anderes Buch hat das Denken von unserer Welt so sehr beeinträchtigt als die Bibel. Kein anderes Buch ist in so viele andere Sprachen übersetzt worden als die Bibel. Und kein anderes Buch ist so alt und natürlich auch so interessant auch von deutschen Tag, so aus der Bibel. Ich persönlich glaube immer noch, dass die Bibel auch in unserer Schule, in unserer Hochschule, in Universitäten ein Lehrbuch sein muss. Das darf eigentlich nur nicht fehlen. Und bevor man mit Schiller, in Goethe, in Shakespeare, in Hemingway, in Camus, in Marx, in Kant studiert und all diese schlaue Menschen, die viel gesagt haben, Seele, soll man weinst eine Ahnung haben von dem, worum dort in unserer Bibel gehen wird. Das soll einfach in unseren Ländern beteuern hören, dass man von der Bibel was gelehrt hat. Dass man weiß, wer die Bibel ist oder was die Bibel ist. Dass man weiß, wer Mose, Abraham, wer David, wer Saul und Salomo wäre. Aber nicht nur dort. Wie meine auch, man soll die Propheten kennen. Und man soll weiter, wer Amos wir, was er will, wer Zephania und Zecharia wäre und warum ihre Bücher in unsere Bibel abgeschrieben sind. Wie sollen weiter und wo nicht Piet sein Leben deide und zu wem sein Predigen deide? 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Um das weiter wiederzugeben, versuche ich hier an dieser Stelle von Radio HCJB in Kitaüt einen Karten-Eva-Blech, eine Karte-Eva-Sicht über die Bibel zu geben. 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Was Schriftpropheten sind, das hat wie all in einer anderen Lektion gelehrt. Sein Buch, der sich nicht so sehr damit beschäftigt, was in der Zukunft passieren wird. Dort ist nicht so sehr ein Buch, am in der Zukunft nennt er Tietje. Habakuk, sein Wunsch und sein Anliegen und seine Botschaft, es ist auch nicht der Sinn vom Volk abzudaten in der ganzen Gottlosigkeit und das soziale und moralische Leben von der Zeit klarzustellen. Auch vom kommenden Messias und vom Heil Israels redet er nicht in seinem Buch. 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Und dabei hat nicht Gott angefangen, du hast der Prophet angefangen, mit Gott zu reden. Das geht nicht so sehr um die Zukunft von Israel oder um das Gerecht über die Völker. Das geht viel mehr um persönliche Fragen und Probleme von Habakuk. 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
Ursache oder die Tatsache, dass der Prophet ob in Chlor über seine Frage mit Gott rede deed. 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

Dit wird das Programm, was sagt die Bibel. Wenn Sie uns schreiben wollen, hier ist unsere Adresse. Radio Segenswelle, Postfach 25 04 und 32 715 Detmold in Deutschland. Unsere Telefonnummer ist 05 231 500 5988. Wenn ihr uns in dem Ausland anrufen wollt, dann müsst ihr die 49 für Deutschland verwählen. 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
1: Die Glocke ist nicht 3, mit 45 Minuten.

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1: Das ist die Kinderstund von Radio Segenswelle. 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